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6: E-Autos im Burgenland so beliebt wie nie zuvor und vermisste Personen nach großem Sucheinsatz gefunden. Im Burgenland sind heuer in der ersten Hälfte mehr Elektroautos neu zugelassen worden als je zuvor. Von insgesamt 5.167 neu angemeldeten Pkw waren 1.353 Elektrofahrzeuge. Das sind deutlich mehr als im Vorjahr. Laut Verkehrsclub Österreich hat das Burgenland gemeinsam mit Salzburg den zweithöchsten E-Auto-Anteil aller Bundesländer. Nur Oberösterreich liegt noch davor. In Moreck in der Südoststeiermark ist eine groß angelegte Suchaktion erfolgreich zu Ende gegangen. 93 Einsatzkräfte von 7 Feuerwehren sowie eine Polizeidrohne suchten nach einer vermissten Person. Nach rund 2 Stunden konnte die Person wohlauf gefunden werden. Der Einsatz verlief ohne Verletzte und ohne weitere Zwischenfälle. Die portugiesische Stadt Porto führt für ihre Einwohnerinnen und Einwohner kostenlose öffentliche Verkehrsmittel ein. Mit der Maßnahme soll der Umstieg auf Bus und Bahn attraktiver werden. Finanziert werden könnte das Projekt durch eine Erhöhung der Touristenabgabe. Die Stadt rechnet mit jährlichen Kosten von bis zu 25 Millionen Euro. Und Sport. Bei der Tour de France hat Titelverteidiger Tadej Pogačar seine Favoritenrolle erneut unterstrichen. Der Slowenier gewann die schwere Bergetappe im Alleingang und baute seinen Vorsprung im Gesamtklassement weiter aus. Sein Rivale Jonas Vingegaard liegt bereits 4,5 Minuten zurück. Und auch im Fußball geht's rund. England gewann spektakulär 6:4 heute Nacht gegen Frankreich und sicherte sich den 3. Platz in der Weltmeisterschaft. Und heute Abend gibt's das große Finale. Spanien trifft im MetLife Stadium in New York, New Jersey auf Argentinien. Anpfiff ist um 21 Uhr.
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2: Trump fordert Geld von Kanada wegen Waldbrandrauch und Präsidentenwahl in Sao Tome und Principe unter internationaler Beobachtung. US-Präsident Donald Trump sorgt mit einer neuen Forderung an Kanada für Aufsehen. Wegen der massiven Waldbrände und der dadurch entstandenen Rauchentwicklung verlangte Trump, dass Kanada für die Luftverschmutzung in den USA aufkommen müsse. Er wirft der kanadischen Regierung vor, nicht genug gegen die Brände zu unternehmen und kündigte an, mögliche Kosten über zusätzliche Zölle auf kanadische Importe ausgleichen zu wollen. In Kanada brennen derzeit mehr als 900 Waldbrände. Der Großteil davon ist laut Behörden nicht unter Kontrolle. Der Rauch hat inzwischen weite Teile Nordamerikas erreicht und sorgt in mehreren US-Städten für schlechte Luftqualität. Die Ukraine setzt Russland mit Drohnenangriffen weiter unter Druck. Nach ukrainischen Angaben wurden zuletzt Ölraffinerien, Logistikzentren und Schiffe im russischen Hinterland angegriffen. Ziel sei es, die militärische Versorgung Russlands zu stören. Russland vermeldet unterdessen mehrere Tote nach Angriffen auf Logistikzentren im Westen des Landes. Weiter zu einem kleinen Inselstaat mit großer geopolitischer Bedeutung. In Sao Tome und Principe wird heute ein neuer Präsident gewählt. Ende September folgt dann die Parlamentswahl. Die Abstimmung wird international genauso beobachtet, nachdem das Land vor kurzem ein Militärabkommen mit Russland abgeschlossen hat. Sowohl westliche Staaten als auch Moskau verfolgen die Wahl aufmerksam. Im Mittelpunkt steht die Frage, ob Amtsinhaber Carlos Villanova im Amt bleibt oder sich der außenpolitische Kurs des Inselstaates im strategisch wichtigen Golf von Guinea verändert. Und damit auch noch zum Sport. England sicherte sich mit einem spektakulären 6:4 gegen Frankreich den dritten Platz in der Weltmeisterschaft. Heute gibt es um 21 Uhr das große Finale Argentinien gegen Spanien im MetLife Stadium in New Jersey. Anpfiff ist 21 Uhr, wie gesagt. Und damit auch noch zur Formel 1. Heute gibt es wieder einige Runden zu drehen im belgischen Spa. Ab 15 Uhr steht Kimi Antonelli in der Pole Position vor Max Verstappen und Lando Norris am Start.
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2: Salzkammer Gut-Trophy fordert tausende Mountainbiker und 8-fach-Jackpot löst Lottofieber aus. Bei der 29. Salzkammer Gut-Trophy in Bad Gäusern sind am Samstag mehr als 4000 Mountainbikerinnen und Mountainbiker an den Start gegangen. Das Rennen gilt als das härteste Mountainbike-Event Österreichs und zählt auch international zu den bekanntesten Marathons. Rund 500 Teilnehmer stellten sich bereits um 5 Uhr früh der Königsdistanz. Dabei mussten 201 Kilometer und 7000 Höhenmeter bewältigt werden. Den Sieg auf der längsten Distanz sicherte sich der Oberösterreicher Wolfgang Blim. Ein historischer 8-fach-Jackpot sorgt derzeit für regelrechten Lotto-Boom in Österreich. Erstmals in der 40-jährigen Geschichte von 6 aus 45 warten an diesem Wochenende 12 Millionen Euro auf einen Gewinner oder eine Gewinnerin. Vor allem in den Trafiken ist der Andrang deutlich größer als sonst. Händler berichten, dass bereits ab einem 4-fach-Jackpot mehrere Tipps abgegeben werden können. Bei 12 Millionen Euro versuchen nun auch viele ihr Glück, die normalerweise gar nicht Lotto spielen. Und damit auch noch zum Sport. England sichert sich mit einem spektakulären 6:4 gegen Frankreich den 3. Platz der Weltmeisterschaft. Und heute steigt das große Finale zwischen Spanien und Argentinien im Stadium in New Jersey. Anpfiff ist um 21 Uhr deutscher Zeit. Da wird dann der Fußball-Weltmeister gekürt. Und auch in der Formel 1 zieht heute wieder ihre Runden. Um 15 Uhr gibt es das legendäre Rennen von Belgien in Spa, in dem Kimi Antonelli erneut in der Pole Position vor Max Verstappen und Lando Norris startet.
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5: Trump fordert Geld von Kanada wegen Waldbrandrauch und Präsidentenwahl in Sao Tome und Príncipe unter internationaler Beobachtung. US-Präsident Donald Trump sorgt mit einer neuen Forderung an Kanada für Aufsehen. Wegen der massiven Waldbrände und der dadurch entstandenen

0: Rauchentwicklung verlangte Trump, dass Kanada für die Luftverschmutzung in den USA aufkommen müsse. Er wirft der kanadischen Regierung vor, nicht genug gegen die Brände zu unternehmen und kündigte an, mögliche Kosten über zusätzliche Zölle auf kanadische Importe ausgleichen zu wollen. In Kanada brennen derzeit mehr als 900 Waldbrände. Der Großteil davon ist laut Behörden nicht unter Kontrolle. Der Rauch hat inzwischen weite Teile Nordamerikas erreicht und sorgt in mehreren US-Städten für schlechte Luftqualität. Die Ukraine setzt Russland mit Drohnenangriffen weiter unter Druck. Nach ukrainischen Angaben wurden zuletzt Ölraffinerien, Logistikzentren und Schiffe im russischen Hinterland angegriffen. Ziel sei es, die militärische Versorgung Russlands zu stören. Russland vermeldet unterdessen mehrere Tote nach Angriffen auf Logistikzentren im Westen des Landes. Weiter zu einem kleinen Inselstaat mit großer geopolitischer Bedeutung. In Sao Tome und Principe wird heute ein neuer Präsident gewählt. Ende September folgt dann die Parlamentswahl. Die Abstimmung wird international genauso beobachtet, nachdem das Land vor kurzem ein Militärabkommen mit Russland abgeschlossen hat. Sowohl westliche Staaten als auch Moskau verfolgen die Wahl aufmerksam. Im Mittelpunkt steht die Frage, ob Amtsinhaber Carlos Villanova im Amt bleibt oder sich der außenpolitische Kurs des Inselstaates im strategisch wichtigen Golf von Guinea verändert. Und damit auch noch zum Sport. England sicherte sich mit einem spektakulären 6:4 gegen Frankreich den dritten Platz in der Weltmeisterschaft. Heute gibt es um 21 Uhr das große Finale Argentinien gegen Spanien im MetLife Stadium in New Jersey. Anpfiff ist 21 Uhr, wie gesagt. Und damit auch noch zur Formel 1. Heute gibt es wieder einige Runden zu drehen im belgischen Spa. Ab 15 Uhr steht Kimi Antonelli in der Pole Position vor Max Verstappen und Lando Norris am Start.
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3: Trump fordert Geld von Kanada wegen Waldbrandrauch und Präsidentenwahl in Sao Tome und Principe unter internationaler Beobachtung. US-Präsident Donald Trump sorgt mit einer neuen Forderung an Kanada für Aufsehen. Wegen der massiven Waldbrände und der dadurch entstandenen Rauchentwicklung verlangte Trump, dass Kanada für die Luftverschmutzung in den USA aufkommen müsse. Er wirft der kanadischen Regierung vor, nicht genug gegen die Brände zu unternehmen und kündigte an, mögliche Kosten über zusätzliche Zölle auf kanadische Importe ausgleichen zu wollen. In Kanada brennen derzeit mehr als 900 Waldbrände. Der Großteil davon ist laut Behörden nicht unter Kontrolle. Der Rauch hat inzwischen weite Teile Nordamerikas erreicht und sorgt in mehreren US-Städten für schlechte Luftqualität. Die Ukraine setzt Russland mit Drohnenangriffen weiter unter Druck. Nach ukrainischen Angaben

0: zuletzt Ölraffinerien, Logistikzentren und Schiffe im russischen Hinterland angegriffen. Ziel sei es, die militärische Versorgung Russlands zu stören. Russland vermeldet unterdessen mehrere Tote nach Angriffen auf Logistikzentren im Westen des Landes. Weiter zu einem kleinen Inselstaat mit großer geopolitischer Bedeutung. In Sao Tome und Principe wird heute ein neuer Präsident gewählt. Ende September folgt dann die Parlamentswahl. Die Abstimmung wird international genauso beobachtet, nachdem das Land vor kurzem ein Militärabkommen mit Russland abgeschlossen hat. Sowohl westliche Staaten als auch Moskau verfolgen die Wahl aufmerksam. Im Mittelpunkt steht die Frage, ob Amtsinhaber Carlos Villanova im Amt bleibt oder sich der außenpolitische Kurs des Inselstaates im strategisch wichtigen Golf von Guinea verändert. Und damit auch noch zum Sport. England sicherte sich mit einem spektakulären 6:4 gegen Frankreich den dritten Platz in der Weltmeisterschaft. Heute gibt es um 21 Uhr das große Finale Argentinien gegen Spanien im MetLife Stadium in New Jersey. Anpfiff ist 21 Uhr, wie gesagt. Und damit auch noch zur Formel 1. Heute gibt es wieder einige Runden zu drehen im belgischen Spa. Ab 15 Uhr steht Kimi Rantonelli in der Pole Position vor Max Verstappen und Lando Norris am Start.
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11: Trump fordert Geld von Kanada wegen Waldbrandrauch und Präsidentenwahl in Sao Tome und Principe unter internationaler Beobachtung. US-Präsident Donald Trump sorgt mit einer neuen Forderung an Kanada für Aufsehen. Wegen der massiven Waldbrände und der dadurch entstandenen Rauchentwicklung verlangte Trump, dass Kanada für die Luftverschmutzung in den USA aufkommen müsse. Er wirft der kanadischen Regierung vor, nicht genug gegen die Brände zu unternehmen und kündigte an, mögliche Kosten über zusätzliche Zölle auf kanadische Importe ausgleichen zu wollen. In Kanada brennen derzeit mehr als 900 Waldbrände. Der Großteil davon ist laut Behörden nicht unter Kontrolle. Der Rauch hat inzwischen weite Teile Nordamerikas erreicht und sorgt in mehreren US-Städten für schlechte Luftqualität. Die Ukraine setzt Russland mit Drohnenangriffen weiter unter Druck. Nach ukrainischen Angaben wurden zuletzt Ölraffinerien, Logistikzentren und Schiffe im russischen Hinterland angegriffen. Ziel sei es, die militärische Versorgung Russlands zu stören. Russland vermeldet unterdessen mehrere Tote nach Angriffen auf Logistikzentren im Westen des Landes. Weiter zu einem kleinen Inselstaat mit großer geopolitischer Bedeutung. In Sao Tome und Principe wird heute ein neuer Präsident gewählt. Ende September folgt dann die Parlamentswahl. Die Abstimmung wird international genauso beobachtet, nachdem das Land vor kurzem ein Militärabkommen mit Russland abgeschlossen hat.

0: beschlossen hat. Sowohl westliche Staaten als auch Moskau verfolgen die Wahl aufmerksam. Im Mittelpunkt steht die Frage, ob Amtsinhaber Carlos Villanova im Amt bleibt oder sich der außenpolitische Kurs des Inselstaates im strategisch wichtigen Golf von Guinea verändert. Und damit auch noch zum Sport. England sicherte sich mit einem spektakulären 6:4 gegen Frankreich den dritten Platz in der Weltmeisterschaft. Heute gibt es um 21 Uhr das große Finale Argentinien gegen Spanien im MetLife Stadium in New Jersey. Anpfiff ist 21 Uhr, wie gesagt. Und damit auch noch zur Formel 1. Heute gibt es wieder einige Runden zu drehen im belgischen Spa. Ab 15 Uhr steht Kimi Räikkönen in der Pole Position vor Max Verstappen und Lando Norris am Start.
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10: Trump fordert Geld von Kanada wegen Waldbrandrauch und Präsidentenwahl in Sao Tome und Principe unter internationaler Beobachtung. US-Präsident Donald Trump sorgt mit einer neuen Forderung an Kanada für Aufsehen. Wegen der massiven Waldbrände und der dadurch entstandenen Rauchentwicklung verlangte Trump, dass Kanada für die Luftverschmutzung in den USA aufkommen müsse. Er wirft der kanadischen Regierung vor, nicht genug gegen die Brände zu unternehmen und kündigte an, mögliche Kosten über zusätzliche Zölle auf kanadische Importe ausgleichen zu wollen. In Kanada brennen derzeit mehr als 900 Waldbrände. Der Großteil davon ist laut Behörden nicht unter Kontrolle. Der Rauch hat inzwischen weite Teile Nordamerikas erreicht und sorgt in mehreren US-Städten für schlechte Luftqualität. Die Ukraine setzt Russland mit Drohnenangriffen weiter unter Druck. Nach ukrainischen Angaben wurden zuletzt Ölraffinerien, Logistikzentren und Schiffe im russischen Hinterland angegriffen. Ziel sei es, die militärische Versorgung Russlands zu stören. Russland vermeldet unterdessen mehrere Tote nach Angriffen auf Logistikzentren im Westen des Landes. Weiter zu einem kleinen Inselstaat mit großer geopolitischer Bedeutung. In Sao Tome und Principe wird heute ein neuer Präsident gewählt. Ende September folgt dann die Parlamentswahl. Die Abstimmung wird international genauso beobachtet, nachdem das Land vor kurzem ein Militärabkommen mit Russland abgeschlossen hat. Sowohl westliche Staaten als auch Moskau verfolgen die Wahl aufmerksam. Im Mittelpunkt steht die Frage, ob Amtsinhaber Carlos Villanova im Amt bleibt oder sich der außenpolitische Kurs des Inselstaates im strategisch wichtigen Golf von Guinea verändert. Und damit auch noch zum Sport. England sicherte sich mit einem spektakulären 6:4 gegen Frankreich den dritten Platz in der Weltmeisterschaft. Heute gibt es um 21 Uhr das große Finale Argentinien gegen Spanien im MetLife Stadium in New Jersey. Anpfiff ist 21 Uhr, wie gesagt. Und damit auch noch zur Formel 1.

0: Heute gibt es wieder einige Runden zu drehen im belgischen Spa. Ab 15 Uhr steht Kimi Rantonelli in der Pole Position vor Max Verstappen und Lando Norris am Start.
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9: Trump fordert Geld von Kanada wegen Waldbrandrauch und Präsidentenwahl in Sao Tome und Príncipe unter internationaler Beobachtung.
10: US-Präsident Donald Trump sorgt mit einer neuen Forderung an Kanada für Aufsehen. Wegen der massiven Waldbrände und der dadurch entstandenen Rauchentwicklung verlangte Trump, dass Kanada für die Luftverschmutzung in den USA aufkommen müsse. Er wirft der kanadischen Regierung vor, nicht genug gegen die Brände zu unternehmen und kündigte an, mögliche Kosten über zusätzliche Zölle auf kanadische Importe ausgleichen zu wollen. In Kanada brennen derzeit mehr als 900 Waldbrände. Der Großteil davon ist laut Behörden nicht unter Kontrolle. Der Rauch hat inzwischen weite Teile Nordamerikas erreicht und sorgt in mehreren US-Städten für schlechte Luftqualität.
11: Die Ukraine setzt Russland mit Drohnenangriffen weiter unter Druck. Nach ukrainischen Angaben wurden zuletzt Ölraffinerien, Logistikzentren und Schiffe im russischen Hinterland angegriffen. Ziel sei es, die militärische Versorgung Russlands zu stören. Russland vermeldet unterdessen mehrere Tote nach Angriffen auf Logistikzentren im Westen des Landes. Weiter zu einem kleinen Inselstaat mit großer geopolitischer Bedeutung. In Sao Tome und Príncipe wird heute ein neuer Präsident gewählt. Ende September folgt dann die Parlamentswahl. Die Abstimmung wird international genauso beobachtet, nachdem das Land vor kurzem ein Militärabkommen mit Russland abgeschlossen hat. Sowohl westliche Staaten als auch Moskau verfolgen die Wahl aufmerksam. Im Mittelpunkt steht die Frage, ob Amtsinhaber Carlos Villanova im Amt bleibt oder sich der außenpolitische Kurs des Inselstaates im strategisch wichtigen Golf von Guinea verändert. Und damit auch noch zum Sport. England sicherte sich mit einem spektakulären 6:4 gegen Frankreich den dritten Platz in der Weltmeisterschaft. Heute gibt es um 21 Uhr das große Finale Argentinien gegen Spanien im MetLife Stadium in New Jersey. Anpfiff ist 21 Uhr, wie gesagt. Und damit auch noch zur Formel 1. Heute gibt es wieder einige Runden zu drehen im belgischen Spa. Ab 15 Uhr steht Kimi Antonelli in der Pole Position vor Max Verstappen und Lando Norris am Start.
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6: Es ist 15 Uhr.
7: Trump fordert Geld von Kanada wegen Waldbrandrauch und Präsidentenwahl in Sao Tome und Principe unter internationaler Beobachtung. US-Präsident Donald Trump sorgt mit einer neuen Forderung an Kanada für Aufsehen. Wegen der massiven Waldbrände und der dadurch entstandenen Rauchentwicklung verlangte Trump, dass Kanada für die Luftverschmutzung in den USA aufkommen müsse. Er wirft der kanadischen Regierung vor, nicht genug gegen die Brände zu unternehmen und kündigte an, mögliche Kosten über zusätzliche Zölle auf kanadische Importe ausgleichen zu wollen. In Kanada brennen derzeit mehr als 900 Waldbrände. Der Großteil davon ist laut Behörden nicht unter Kontrolle. Der Rauch hat inzwischen weite Teile Nordamerikas erreicht und sorgt in mehreren US-Städten für schlechte Luftqualität. Die Ukraine setzt Russland mit Drohnenangriffen weiter unter Druck. Nach ukrainischen Angaben wurden zuletzt Ölraffinerien, Logistikzentren und Schiffe im russischen Hinterland angegriffen. Ziel sei es, die militärische Versorgung Russlands zu stören. Russland vermeldet unterdessen mehrere Tote nach Angriffen auf Logistikzentren im Westen des Landes. Weiter zu einem kleinen Inselstaat mit großer geopolitischer Bedeutung. In Sao Tome und Principe wird heute ein neuer Präsident gewählt. Ende September folgt dann die Parlamentswahl. Die Abstimmung wird international genauso beobachtet, nachdem das Land vor kurzem ein Militärabkommen mit Russland abgeschlossen hat. Sowohl westliche Staaten als auch Moskau verfolgen die Wahl aufmerksam. Im Mittelpunkt steht die Frage, ob Amtsinhaber Carlos Villanova im Amt bleibt oder sich der außenpolitische Kurs des Inselstaates im strategisch wichtigen Golf von Guinea verändert. Und damit auch noch zum Sport. England sicherte sich mit einem spektakulären 6:4 gegen Frankreich den dritten Platz in der Weltmeisterschaft. Heute gibt es um 21 Uhr das große Finale Argentinien gegen Spanien im MetLife Stadium in New Jersey. Anpfiff ist 21 Uhr, wie gesagt. Und damit auch noch zur Formel 1. Heute gibt es wieder einige Runden zu drehen im belgischen Spa. Ab 15 Uhr steht Kimi Antonelli in der Pole Position vor Max Verstappen und Lando Norris am Start.
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6: Trump fordert Geld von Kanada wegen Waldbrandrauch und Präsidentenwahl in Sao Tome und Principe unter internationaler Beobachtung. US-Präsident Donald Trump sorgt mit einer neuen Forderung an Kanada für Aufsehen. Wegen der massiven Waldbrände und der dadurch entstandenen Rauchentwicklung verlangte Trump, dass Kanada für die Luftverschmutzung in den USA aufkommen müsse. Er wirft der kanadischen Regierung vor, nicht genug gegen die Brände zu unternehmen und kündigte an, mögliche Kosten über zusätzliche Zölle auf kanadische Importe ausgleichen zu wollen. In Kanada brennen derzeit mehr als 900 Waldbrände. Der Großteil davon ist laut Behörden nicht unter Kontrolle. Der Rauch hat inzwischen weite Teile Nordamerikas erreicht und sorgt in mehreren US-Städten für schlechte Luftqualität. Die Ukraine setzt Russland mit Drohnenangriffen weiter unter Druck. Nach ukrainischen Angaben wurden zuletzt Ölraffinerien, Logistikzentren und Schiffe im russischen Hinterland angegriffen. Ziel sei es, die militärische Versorgung Russlands zu stören. Russland vermeldet unterdessen mehrere Tote nach Angriffen auf Logistikzentren im Westen des Landes. Weiter zu einem kleinen Inselstaat mit großer geopolitischer Bedeutung. In Sao Tome und Principe wird heute ein neuer Präsident gewählt. Ende September folgt dann die Parlamentswahl. Die Abstimmung wird international genauso beobachtet, nachdem das Land vor kurzem ein Militärabkommen mit Russland abgeschlossen hat. Sowohl westliche Staaten als auch Moskau verfolgen die Wahl aufmerksam. Im Mittelpunkt steht die Frage, ob Amtsinhaber Carlos Villanova im Amt bleibt oder sich der außenpolitische Kurs des Inselstaates im strategisch wichtigen Golf von Guinea verändert. Und damit auch noch zum Sport. England sicherte sich mit einem spektakulären 6:4 gegen Frankreich den dritten Platz in der Weltmeisterschaft. Heute gibt es um 21 Uhr das große Finale Argentinien gegen Spanien im MetLife Stadium in New Jersey. Anpfiff ist 21 Uhr, wie gesagt. Und damit auch noch zur Formel 1. Heute gibt es wieder einige Runden zu drehen im belgischen Spa. Ab 15 Uhr steht Kimi Antonelli in der Pole Position vor Max Verstappen und Lando Norris am Start.
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2: Es ist 17 Uhr.
3: Trump fordert Geld von Kanada wegen Waldbrandrauch und Präsidentenwahl in Sao Tome und Principe unter internationaler Beobachtung. US-Präsident Donald Trump sorgt mit einer neuen Forderung an Kanada für Aufsehen. Wegen der massiven Waldbrände und der dadurch entstandenen Rauchentwicklung verlangte Trump, dass Kanada für die Luftverschmutzung in den USA aufkommen müsse. Er wirft der kanadischen Regierung vor, nicht genug gegen die Brände zu unternehmen und kündigte an, mögliche Kosten über zusätzliche Zölle auf kanadische Importe ausgleichen zu wollen. In Kanada brennen derzeit mehr als 900 Waldbrände. Der Großteil davon ist laut Behörden nicht unter Kontrolle. Der Rauch hat inzwischen weite Teile Nordamerikas erreicht und sorgt in mehreren US-Städten für schlechte Luftqualität. Die Ukraine setzt Russland mit Drohnenangriffen weiter unter Druck. Nach ukrainischen Angaben wurden zuletzt Ölraffinerien, Logistikzentren und Schiffe im russischen Hinterland angegriffen. Ziel sei es, die militärische Versorgung Russlands zu stören. Russland vermeldet unterdessen mehrere Tote nach Angriffen auf Logistikzentren im Westen des Landes. Weiter zu einem kleinen Inselstaat mit großer geopolitischer Bedeutung. In Sao Tome und Principe wird heute ein neuer Präsident gewählt. Ende September folgt dann die Parlamentswahl. Die Abstimmung wird international genauso beobachtet, nachdem das Land vor kurzem ein Militärabkommen mit Russland abgeschlossen hat. Sowohl westliche Staaten als auch Moskau verfolgen die Wahl aufmerksam. Im Mittelpunkt steht die Frage, ob Amtsinhaber Carlos Villanova im Amt bleibt oder sich der außenpolitische Kurs des Inselstaates im strategisch wichtigen Golf von Guinea verändert. Und damit auch noch zum Sport. England sicherte sich mit einem spektakulären 6:4 gegen Frankreich den dritten Platz in der Weltmeisterschaft. Heute gibt es um 21 Uhr das große Finale Argentinien gegen Spanien im MetLife Stadium in New Jersey. Anpfiff ist 21 Uhr, wie gesagt. Und damit auch noch zur Formel 1. Heute gibt es wieder einige Runden zu drehen im belgischen Spa. Ab 15 Uhr steht Kimi Antonelli in der Pole Position vor Max Verstappen und Lando Norris am Start.
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4: Trump fordert Geld von Kanada wegen Waldbrandrauch und Präsidentenwahl in Sao Tome und Principe unter internationaler Beobachtung.

0: US-Präsident Donald Trump sorgt mit einer neuen Forderung an Kanada für Aufsehen. Wegen der massiven Waldbrände und der dadurch entstandenen Rauchentwicklung verlangte Trump, dass Kanada für die Luftverschmutzung in den USA aufkommen müsse. Er wirft der kanadischen Regierung vor, nicht genug gegen die Brände zu unternehmen und kündigte an, mögliche Kosten über zusätzliche Zölle auf kanadische Importe ausgleichen zu wollen. In Kanada brennen derzeit mehr als 900 Waldbrände. Der Großteil davon ist laut Behörden nicht unter Kontrolle. Der Rauch hat inzwischen weite Teile Nordamerikas erreicht und sorgt in mehreren US-Städten für schlechte Luftqualität. Die Ukraine setzt Russland mit Drohnenangriffen weiter unter Druck. Nach ukrainischen Angaben wurden zuletzt Ölraffinerien, Logistikzentren und Schiffe im russischen Hinterland angegriffen. Ziel sei es, die militärische Versorgung Russlands zu stören. Russland vermeldet unterdessen mehrere Tote nach Angriffen auf Logistikzentren im Westen des Landes. Weiter zu einem kleinen Inselstaat mit großer geopolitischer Bedeutung. In São Tomé und Príncipe wird heute ein neuer Präsident gewählt. Ende September folgt dann die Parlamentswahl. Die Abstimmung wird international genauso beobachtet, nachdem das Land vor kurzem ein Militärabkommen mit Russland abgeschlossen hat. Sowohl westliche Staaten als auch Moskau verfolgen die Wahl aufmerksam. Im Mittelpunkt steht die Frage, ob Amtsinhaber Carlos Villanova im Amt bleibt oder sich der außenpolitische Kurs des Inselstaates im strategisch wichtigen Golf von Guinea verändert. Und damit auch noch zum Sport. England sicherte sich mit einem spektakulären 6:4 gegen Frankreich den dritten Platz in der Weltmeisterschaft. Heute gibt es um 21 Uhr das große Finale Argentinien gegen Spanien im MetLife Stadium in New Jersey. Anpfiff ist 21 Uhr, wie gesagt. Und damit auch noch zur Formel 1. Heute gibt es wieder einige Runden zu drehen im belgischen Spa. Ab 15 Uhr steht Kimi Antonelli in der Pole Position vor Max Verstappen und Lando Norris am Start.
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5: Es ist 19 Uhr.
6: Trump fordert Geld von Kanada wegen Waldbrandrauch und Präsidentenwahl in Sao Tome und Principe unter internationaler Beobachtung. US-Präsident Donald Trump sorgt mit einer neuen Forderung an Kanada für Aufsehen. Wegen der massiven Waldbrände und der dadurch entstandenen Rauchentwicklung verlangte Trump, dass Kanada für die Luftverschmutzung in den USA aufkommen müsse. Er wirft der kanadischen Regierung vor, nicht genug gegen die Brände zu unternehmen und kündigte an, mögliche Kosten über zusätzliche Zölle auf kanadische Importe ausgleichen zu wollen. In Kanada brennen derzeit mehr als 900 Waldbrände. Der Großteil davon ist laut Behörden nicht unter Kontrolle. Der Rauch hat inzwischen weite Teile Nordamerikas

0: erreicht und sorgt in mehreren US-Städten für schlechte Luftqualität. Die Ukraine setzt Russland mit Drohnenangriffen weiter unter Druck. Nach ukrainischen Angaben wurden zuletzt Ölraffinerien, Logistikzentren und Schiffe im russischen Hinterland angegriffen. Ziel sei es, die militärische Versorgung Russlands zu stören. Russland vermeldet unterdessen mehrere Tote nach Angriffen auf Logistikzentren im Westen des Landes. Weiter zu einem kleinen Inselstaat mit großer geopolitischer Bedeutung. In Sao Tome und Principe wird heute ein neuer Präsident gewählt. Ende September folgt dann die Parlamentswahl. Die Abstimmung wird international genauso beobachtet, nachdem das Land vor kurzem ein Militärabkommen mit Russland abgeschlossen hat. Sowohl westliche Staaten als auch Moskau verfolgen die Wahl aufmerksam. Im Mittelpunkt steht die Frage, ob Amtsinhaber Carlos Villanova im Amt bleibt oder sich der außenpolitische Kurs des Inselstaates im strategisch wichtigen Golf von Guinea verändert. Und damit auch noch zum Sport. England sicherte sich mit einem spektakulären 6:4 gegen Frankreich den dritten Platz in der Weltmeisterschaft. Heute gibt es um 21 Uhr das große Finale Argentinien gegen Spanien im MetLife Stadium in New Jersey. Anpfiff ist 21 Uhr, wie gesagt. Und damit auch noch zur Formel 1. Heute gibt es wieder einige Runden zu drehen im belgischen Spa. Ab 15 Uhr steht Kimi Räikkönen in der Pole Position vor Max Verstappen und Lando Norris am Start.
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0: Regenschauer und Gewitter sind momentan stellenweise mit dabei in dieser Nacht und sie sind dann vor allem auch heute im Lauf des Samstags immer wieder mit dabei. Schon ab der Früh gibt's da die ersten Regenschauer und Gewitter, dann aber vor allem am Nachmittag werden sie immer häufiger, vor allem in Tirol, Salzburg, Kärnten und der Steiermark. Nur einzelne Schauer dürften das östliche Flachland erreichen. Die Temperaturen mit insgesamt wenig Sonnenschein, merklich kühler als zuletzt mit nur mehr 21 bis 28 Grad. Im Osten Österreichs gehen sich bis zu 32 Grad aus.
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0: Regenschauer und Gewitter sind momentan stellenweise mit dabei in dieser Nacht und sie sind dann vor allem auch heute im Lauf des Samstags immer wieder mit dabei. Schon ab der Früh gibt's da die ersten Regenschauer und Gewitter, dann aber vor allem am Nachmittag werden sie immer häufiger, vor allem in Tirol, Salzburg, Kärnten und der Steiermark. Nur einzelne Schauer dürften das östliche Flachland erreichen. Die Temperaturen mit insgesamt wenig Sonnenschein, merklich kühler als zuletzt mit nur mehr 21 bis 28 Grad. Im Osten Österreichs gehen sich bis zu 32 Grad aus.
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